0: Eigentlich hatte ich immer alles, was ich wollte. Klamotten, Geld und so weiter. Doch was ich am meisten hatte, war Langeweile.
1: Es ist von mir.
0: Aber die letzten Tage haben richtig Spaß gemacht. Es geht nicht mehr darum, wer der oder die Schönste, die Beste und Erfolgreichste ist. Die Welle hat uns alle gleich gemacht. Herkunft, Religion und soziales Umfeld spielen keine Rolle mehr. Wir gehören alle einer Bewegung an. Die Welle gibt uns wieder eine Bedeutung. Ideale, für die es sich lohnt, einzustehen. Früher habe ich andere fertig gemacht. Wenn ich ehrlich darüber nachdenke, war das echt assi. Es ist viel besser, sich für eine gute Sache einzusetzen. Wenn sich jeder auf den anderen verlassen kann, erreichen wir so viel mehr. Dafür bin ich bereit, mich selbst zurückzunehmen. Wie ihr sicherlich alle gemerkt habt, sind das alles Auszüge aus euren Aufsätzen über die Erfahrung der letzten Woche. Ich bin sehr beeindruckt, was die Welle euch gebracht hat. Und deswegen bin ich auch der Meinung, dieses Projekt darf nicht einfach so enden.
1: Na, was soll der Scheiß?
0: Marco, setz dich hin.
1: Ja, aber, Mann, die Leute denken...
0: Ich hab gesagt, du sollst dich hinsetzen. Seit Jahren geht es mit Deutschland bergab. Wir sind die Verlierer der Globalisierung. Aber die Politik will uns weismachen, dass immer mehr Leistung der einzige Weg aus der Krise ist. Aber Politiker sind nur Marionetten der Wirtschaft. Die Arbeitslosenquote soll sinken. Wir sind auch noch Exportweltmeister. Aber in Wirklichkeit ist es doch so. Die Armen werden immer ärmer und die Reichen immer reicher. Die einzig große Bedrohung ist der Terror. Ein Terror, den wir selbst geschaffen haben. Durch die Ungerechtigkeit auf der Welt, die wir zulassen. Und während wir langsam aber sicher unseren Planeten zugrunde richten, sitzen da irgendwelche Superreichen und reiben sich die Hände, bauen Raumkapseln und gucken sich das Ganze auch noch von oben an.
1: Seht ihr denn nicht, was der vorhat? Der will euch alle manipulieren.
2: Marco, jetzt ist gut, setz dich hin.
0: Du wirst mich nicht daran hindern, dass ich hier die Wahrheit sage, Marco.
1: Die Welle ist das eigentliche Problem.
0: Nein, die Welle ist der einzige Weg, dieser Entwicklung entgegenzutreten. Denn gemeinsam können wir alles schaffen. Wir haben hier heute die Möglichkeit, Geschichte zu schreiben. Deine Freundin hat dich gegen uns aufgehetzt. Das ist dein Problem.
1: Das ist nicht wahr.
3: Natürlich ist das wahr. Sie hat dich doch mit ihrem Scheiß komplett infiziert.
0: Du wirst uns nicht aufhalten. Von hier aus wird die Welle ganz Deutschland überrollen.
3: Ja, genau.
0: Und wer sich uns in den Weg stellt, der wird von der Welle platt gemacht.
1: Richtig so.
0: Bring mir den Verräter nach vorne.
1: Smash!
4: Smash doch auf die Schweine!
0: Marco, ich frag dich jetzt hier vor allen.
1: Smash?
0: Bist du für uns oder gegen uns?
1: Seid ihr jetzt komplett durchgedreht oder was?
0: Was machen wir jetzt mit dem Verräter? Hä? Was sollen wir mit dem Verräter machen? Bamba, sag du! Na los, sag! Du hast ihn doch auch hier hochgebracht!
5: Ja, klar, weil sie es gesagt haben.
0: Ach, weil ich es gesagt habe, ja? Und würdest du ihn auch töten, wenn ich es dir sage? Wir können ihn ja auch erhängen oder enthaupten! Oder vielleicht foltern wir ihn, dass er sich zu unseren Regeln bekennt! Sowas macht man nämlich in einer Diktatur. Habt ihr gemerkt, was hier gerade passiert ist? Alles okay, Marco?
5: Ja, alles klar. Ne?
0: Könnt ihr euch noch erinnern, was für eine Frage letzte Woche im Raum stand? Ob sowas wie eine Diktatur bei uns noch möglich ist? Das war genau das. Faschismus. Wir alle haben uns für was Besseres gehalten. Besser als alle anderen. Und was noch viel schlimmer ist, Wir haben alle, die nicht unserer Meinung waren, aus unserer Gemeinschaft ausgeschlossen. Wir haben sie verletzt. Und ich will nicht wissen, zu was wir noch alles fähig gewesen wären. Ich muss mich bei euch entschuldigen. Wir sind zu weit gegangen. Ich bin zu weit gegangen. Die Sache ist hier zu Ende.
1: Und was heißt es jetzt? Für die Welle?
0: Dass es vorbei ist.
1: Einfach so?
0: Ja, einfach so.
1: Nein, das ist nicht vorbei.
0: Doch, Tim, es ist vorbei.
1: Aber nicht alles an der Welle ist schlecht. Wir haben es doch alle gespürt. Ja, wir haben Fehler gemacht, aber die können wir korrigieren.
0: Nein, Dennis. Sowas kann man nicht korrigieren. Ich will, dass ihr jetzt alle nach Hause geht. Es gibt sicherlich genug, worüber ihr nachdenken müsst.

0: Maja, ich...
1: Lass mich.
2: Halt! Alle bleiben sitzen und die Türen zu! Keiner geht nach Hause!
3: Leg die Waffe weg.
2: Sie haben uns belogen. Die Welle lebt. Die ist nicht tot. Sagen Sie es. Die Welle lebt.